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Live-Sendung, wo ich hier sitze. Ne? Das heißt, die geht schon nach Wiederhol. Und ist auch schon nicht all Tag hier, sitze ich immer mittwochs hier. Und auch nicht all mittwochs, weil ich viel krank, viel nicht da, aber... 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

Paul. Wir kommen zu meinem jüngsten Titel direkt schon am Anfang von der Sendung 2010. 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Also, mein Story über den Tee. 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Nehmen wir von Zedumbas, ist das. Egal wie auch immer, 2010.

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Ja, das war stimmt, ne? 1972, der Cat Stevens. 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

Soweit der Cat Stevens. 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

Tja, da hat sie schon nur gespielt, ja. Ja, wir haben noch nicht verstanden, wir gehen noch bei Lied, wo wir alles verstehen. 1969, Christian Anders, geh nicht vorbei, und das habe ich schon nur gespielt, da wissen wir, was ihr könnt.

Ja, ich frage mich, es ist zu spät, um zu lügen. Wie viel Uhr war es dann? Ja? Also, ich meine, Lehe kannst du alle Jahre, alle Zeit. 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

Ignacio, 77, bei Deagles Hotel California, also ob der LP Hotel California wäre schon 76, mehr als Single 77. 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

euch noch an George McRae erinnern? Das ist auch schon lange hier. He? Also, wow, durch Mengen, boah, die Schuf, an denen ich dem aus dem Himmelsmarsch gelaufen sind, bin ich nicht schon kennt mehr, he? Schon lange hier. 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

Ja, das war George McRae eben. Ne? 72, also nach ein paar Jahren für die Runde, Hot Chocolate, you'll always be a friend. Ja, ich will nicht immer nur eine Freund sein. Nee, ich will auch erstmal Feind sein. Ne?

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0: Ja.
1: Hm?
0: Ja. 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Und auf Deutsch wird das geheißen heißer Sand.

Tja, soll ich nur so. 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

0: Ja, also ich habe verstanden, ich putze meine Fenster nicht mehr mit dem Wappo. 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

TomTom Turnaround, ja, dann dreht sich mal ein bisschen. 83, Oscar Atti, Fotografia, das ist Spönnis, und das ist genau das, was da aussieht. Fotografia.

Wir kommen zu etwas, was Ball nicht wie gespielt hat. 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Ich weiß nicht, auf alle Fall habe ich noch schon Jahre lang nicht wie beim Radiosender hören. Auf das letzte, was ich hören habe, meinst du, das war bei mir. 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

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Sing.

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